0: 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Die staat er gewoon aan.
1: Er komt helemaal geen signaal binnen ook.
0: Nee. Sterk, deze is. Speelt deze wel? Komt hier iets uit? Nee. Ja, dat is wat. Oké,
1: okay, wacht even, deze. Ja, dat is wel deze.
0: Die is toch gewoon aangesloten?
1: Ja.
0: Dan is die show. 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

0: Hey, hey. Hey, hey. Alright, ja, ich höre mal jetzt. Ja, ich höre dich jetzt.
1: Ich höre es auch noch nicht.
2: Ich höre es auch noch nicht.
0: Aha.
2: Was ist dein Intro jetzt da?